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3: AIDA Time. Es ist 3 Uhr.

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2: AIDA Time. Es ist 4 Uhr.

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3: AIDA Time. Es ist 5 Uhr.

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1: 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AIDA Time. Es ist 6 Uhr.
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3: Es gibt doch kaum etwas Spektakuläreres an einem Sommertag als diesen Moment, wenn der Himmel plötzlich mal seine Meinung ändert. Eben noch Sonne, kurz darauf grummelt so in der Ferne, ja? Warum Sommergewitter so typisch für diese Jahreszeit sind, das klären wir mal in 10 Minuten auf. Vorher heißt aber erstmal noch aufdrehen für die große Taylor Swift. Mark Ronson und Bruno Mars sind auch noch dabei und jetzt erstmal für uns Kato featuring John mit Turn the Lights Off hier auf AIDA Radio.
4: Was?

0: Schön, dass ihr dabei seid an diesem Freitag hier auf AIDA Radio. Und in der nächsten Zeit, wenn wir mal auf den Wetterbericht schauen, soll es ja wieder ziemlich warm werden. Und ich habe da irgendwie so das Gefühl, wenn es mehrere Tage heiß ist, dann dauert es ja immer gar nicht so lang bis zum nächsten Sommergewitter. Und zum Glück habe ich jetzt hier mal die Kollegin Finja bei mir im Studio. Die hat sich nämlich für uns informiert. Finja, warum ist denn das eigentlich so mit diesen Sommergewittern?
1: Das hängt mit der Hitze zusammen. Also an so richtig heißen Tagen steigt die warme Luft nach oben, kühlt dann da ab und bildet Gewitterwolken. Und ja, passiert vor allem, wenn es richtig schwül draußen ist. Dann steckt nämlich richtig viel Energie in der Luft und die entlädt sich dann halt irgendwann in Form von Blitzen und Donner und meistens richtig starkem Regen.
0: So einfach, wie du das erklärt hast, ich könnte mich dich auch super in so einem Physik- oder Bio-Unterricht vorstellen. Danke dir dafür schon mal. Erklärt jetzt aber auch so ein bisschen wahrscheinlich dieses Gefühl vorher, wenn man da so rausgeht und dann auch denkt, hier ist irgendwas in der Luft.
1: Ja, so dieses drückende Gefühl kennen, glaube ich, sehr viele. Also oft merkt man dann auch schon direkt, wie der Himmel sich innerhalb von kürzester Zeit ändert und ja, Gewitterwolken aufziehen.
0: Und nach dem Gewitter kann man ja dann auch wieder richtig schön durchatmen.
1: Ja, da ist die Luft dann deutlich angenehmer, weil die ganze Hitze erstmal raus ist.
0: Ja, also Sommergewitter, ich finde es ja super klasse. Und ob uns ein Sommergewitter vielleicht auch in der nächsten Zeit mal erwartet, das können wir doch den fragen, der es wissen muss, unseren AIDA-Radio-Wetterexperten Dominik Jung. Den schnappen wir uns mal in der knappen

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2: Kennt ihr das? Wenn man ja vor so einer Aufgabe sitzt, drauf starrt und irgendwie geht dann gar nichts mehr. Es geht nichts voran. Genau in solchen Momenten ist dann oft eine Pause die beste Lösung. Denn unser Gehirn braucht nämlich kleine Unterbrechungen, um Informationen zu verarbeiten und um auch natürlich wieder Energie zu sammeln. Und deshalb kommen einem die besten Ideen manchmal auch gar nicht am Schreibtisch, sondern vielleicht beim Spazierengehen, beim Duschen oder gerade beim Kaffeekochen. Der Kopf, der arbeitet im Hintergrund nämlich einfach immer weiter. Eine Pause ist also nicht ein Zeitverlust. Manchmal ist eine Pause genau das, was unser Hirn gerade braucht.

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3: Mit mir, Julius. Und falls ihr heute schon gedanklich ein bisschen Richtung Wochenende unterwegs seid, ihr seid damit nicht alleine. Und um uns schon mal richtig einzustimmen, habe ich hier für euch in der nächsten halben Stunde jede Menge gute Musik für gute Laune dabei. Und in einer guten Viertelstunde, da schauen wir dann auch mal wieder mit unserem Wetterexperten Dominik Jung aufs Wochenende und schauen, was das so bringt. Erstmal legen wir jetzt aber hier los und fliegen hoch hinaus mit Nico Santos. Das ist er mit All Time High hier auf AIDA Radio.
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Das waren Kaoma mit Lambada hier am Freitagmorgen auf AIDA Radio. Und jetzt wird's musikalisch etwas entspannter bei uns. Hosier, der erzählt uns mit seinem Song Too Sweet, dass nicht jeder Song eine klassische Liebesgeschichte erzählen muss. Statt sich nämlich für jemanden anderen zu verbiegen, feiert er lieber seine eigene Art. Und genau das macht den Song so besonders. Hier ist er, Hosier mit Too Sweet. 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

0: Einen schönen Freitagmorgen euch hier auf AIDA Radio. Und es ist die Frage des Sommers dieses Jahr. Ja, wird's nochmal wärmer oder dürfen wir uns mal abkühlen? Das fragen wir jetzt mal den Mann, der es weiß.
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0: Dominik, diese Woche war doch jetzt wirklich einfach mal eine Woche zum Luftholen, oder?
2: Ja, in der Tat. Wir konnten alle wieder kräftig durchliften. Vor allem der gebeutelte Südwesten, von der großen Hitze gebeutelt, der konnte die Fenster aufreißen. Wohnungen und Häuser wurden kräftig gelüftet. Das ist auch notwendig, denn die nächste Hitzewelle steht schon bereit. Immerhin, wir nähern uns Ende Juli, Anfang August und da kommen ja, kennen wir alle, die Hundstage. Und das ist ja bekanntlich die heiße Zeit des Jahres. Und in diesem Jahr, da scheinen die Hundstage wirklich pünktlich zu sein.
0: Ja, und was heißt das denn jetzt konkret für das Wetter in den kommenden Tagen?
2: Naja, am Samstag schon mal ein erster Hitzevorgeschmack, weit verbreitet über 30 Grad, so Richtung Oberrhein, Rhein-Main-Gebiet sogar 35, 36 Grad, trockenes, sonniges Wetter. Zum Sonntag, Montag vorübergehend in Deutschland noch ein paar Schauer und Gewitter, der berühmte Tropfen auf den heißen Stein, ein bisschen kühler wieder, bevor ab Dienstag dann der neue Heatdome kommt. Von Südwesteuropa schiebt sich erneut große Hitze in unsere Richtung und das heißt ab Dienstag, Mittwoch, Donnerstag große Hitze in ganz Deutschland. Temperaturen deutlich über 30 Grad, im Westen und im Süden über 35 Grad. Einzelne Wettermodelle gehen sogar an der Spitze von bis zu 40 Grad aus, am Oberrhein vor allen Dingen, vielleicht auch in anderen Regionen. Also auf jeden Fall eine sehr spannende Wetterentwicklung. Die nächste Hitzewelle steht bereit und sie kommt pünktlich zu den Hundstagen.
0: Puh, also da dürfen wir uns wieder auf einiges einstellen, aber man muss ja auch sagen, Freibad oder ja, so ein Tag am See klingt ja auch nicht schlecht und da kann man sich auch richtig schön abkühlen. Und wenn dann noch die beste Musik für mehr Gefühl dazu kommt, geht's doch gar nicht mehr besser. 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Stay.

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5: AIDA Time. Es ist 7 Uhr.
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6: Einen schönen Freitagmorgen euch mit der AIDA Radio. Und wir blicken heute schon mal aufs Wochenende. Besser gesagt, auf den Sonntag. Denn da lohnt sich das Einschalten beim Hafenschnack besonders. Es geht mal um eine Versteigerung, die mit üblichen Auktionen nicht viel gemeinsam hat. Ich sag nur so viel, danach könntet ihr selber echter Seemann werden. Was dahinter steckt, hört ihr in 10 Minuten. Bevor wir aber Seeleute werden, rocken wir nämlich erstmal noch zusammen mit den Cowboys. Boss Hoss haben wir hier gleich für euch mit Don't Gimme That. Gleich nachdem wir uns erstmal gar keine Sorgen machen. Hier ist für uns Leonie mit Don't Worry auf AIDA Radio.

0: Schön, dass ihr dabei seid hier auf AIDA Radio. Und jetzt können wir uns den Sonntag schon mal im Kalender vormerken. Denn am Sonntag gehen wir im AIDA Radio Hafenschnack mal wieder auf Entdeckungstour. Und diesmal wird's wirklich besonders. Theresa ist für uns bei einem Hamburger Original zu Gast, dem sogenannten Kofferhoffer der deutschen Seemannsmission. Dabei werden Seemannskoffer versteigert, die teilweise wirklich jahrelang unterwegs waren. Und manchmal befinden sich darin wirklich erstaunliche Dinge. Noch spannender ist, die Käufer, die wissen vorher oft gar nicht genau, was sie da drin erwartet. Und Theresa spricht hier am Sonntag unter anderem mal mit dem Geschäftsführer Felix Tolle. Und er erzählt, um was für Koffer es da eigentlich geht und was alles da drin schon gefunden wurde.
1: Wir stehen hier vor ungefähr 20, 25 Gepäckstücken, rote Koffer, blaue Koffer, aber auch einige Seesäcke und Kisten, also alles, was Seeleute offenbar nicht mehr brauchen.
2: Wie kommt das, dass die hier so zahlreich bei euch zurückgelassen werden?
1: Also das ist ja so, dass Seeleute in der ganzen Welt unterwegs sind und irgendwann haben sie vielleicht mal einen besonders schönen Platz gefunden, wo sie bleiben und dann haben sie sich vielleicht gedacht, es lohnt sich nicht mal wegen eines Koffers oder Gepäckstücks extra nach Hamburg wiederzukommen. Oder sie haben es vergessen oder einige sind auch verstorben. Also das leider auch.
2: Was ist das Verrückteste, was ihr je da drin mal gefunden habt?
1: Eine Tätowiermaschine hatten wir schon mal. Und ein Koffer war mal voll mit Lottoscheinen.
0: Ja, hoffen wir mal, dass keiner dieser Lottoscheine gewonnen hat. Wäre ja ganz schön blöd für den Seemann, der den zurückgelassen hat. Ja, solche Geschichten, die machen doch schon neugierig. Und welche andere Überraschungen da noch auf euch warten, das könnt ihr hören. Der komplette Hafenschnack, den hört ihr nämlich am Sonntag ab 10 Uhr hier auf AIDA Radio. 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

einen schönen Freitagmorgen euch. Ich habe gute Nachrichten dabei für alle, die am Wochenende nicht arbeiten müssen, die gerade keine Ferien haben oder auch keinen Urlaub gerade machen. Denn heute ist der letzte Arbeitstag der Woche und der fühlt sich doch irgendwie gleich anders an. Das Wochenende, der schaut schon so vorsichtig um die Ecke und wir sind bereit und haben hier die passende Musik dabei und machen gleich weiter mit einem richtigen Klassiker von Coldplay. Das ist Viva La Vida auf AIDA Radio, eurem Urlaubsradio. Hi.

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5: Einen schönen Freitag euch mit mir, Julius. Und während draußen ja viele heute auf Sommermodus schalten, reisen wir in knapp 10 Minuten mal an einen Ort mit deutlich anderer Temperatur. Wintergefühl mitten im Juli. Klingt erstmal ungewöhnlich, gibt's aber tatsächlich. Mehr dazu im Reisewetter. Erstmal habe ich aber hier noch dabei die beste Musik für mehr Gefühl und das ist jetzt für uns Alex Warren mit Fever Dream. Ihr hört der AIDA Radio. Schön, dass ihr dabei seid.

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1: Mit Temperaturen knapp um die 0 Grad wird es heute winterlich kalt und dazu bleibt aber schön trocken heute in Ushuaia in Argentinien. Und damit geht's heute ja ans sprichwörtlich Ende der Welt im Süden Argentiniens. Während wir hier gerade mitten im Sommer stecken, ist dort nämlich Winter. Der Grund: Ushuaia liegt auf der Südhalbkugel und dort

sind die Jahreszeiten genau entgegengesetzt zu unseren. Die Stadt gilt als südlichste der Welt und ist das Tor zum Nationalpark Tierra del Fuego. Außerdem starten von hier viele Expeditionsschiffe in Richtung Antarktis. Ein Ort voller rauer Natur, schneebedeckter Berge und beeindruckender Landschaft. 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

Mit In My Mind haben Dinoro und Gigi D'Agostino eben noch für ordentlich Energie gesorgt und jetzt übernimmt hier ein Künstler, der Pop, Soul und Funk so mühelos verbindet wie kaum anderer. Ich spreche natürlich über Bruno Mars. Bruno Mars Songs, die haben einfach diesen unverwechselbaren Groove und genau den hört man auch im nächsten Titel. Hier ist er für uns mit I Just Might. Das ist die beste Musik für mehr Gefühl hier auf AIDA Radio.

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5: AIDA Time. Es ist 8 Uhr.
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6: Manche Sommernachmittage, die enden ja mit Blitz, Donner und einem ordentlichen Regenschauer. Aber warum passiert das eigentlich so oft genau im Sommer? Dahinter steckt ein ziemlich spannendes Zusammenspiel, das wir uns in 10 Minuten anschauen. Davor habe ich aber hier für euch ein Zusammenspiel aus verschiedenen Künstlern, die zusammen immer gute Laune ergeben. Harry Styles hören wir gleich mit seinen American Girls nach Jennifer Lopez und Ain't Your Mama. Und direkt jetzt hören wir pure Energie mit Kygo, Khalid und Griffin. Das sind sie mit Save My Love auf AIDA Radio.

0: Schön, dass ihr dabei seid an diesem Freitag hier auf AIDA Radio. Und in der nächsten Zeit, wenn wir mal auf den Wetterbericht schauen, soll es ja wieder ziemlich warm werden. Und ich habe da irgendwie so das Gefühl, wenn es mehrere Tage heiß ist, dann dauert es ja immer gar nicht so lang bis zum nächsten Sommergewitter. Und zum Glück habe ich jetzt hier mal die Kollegin Finja bei mir im Studio. Die hat sich nämlich für uns informiert. Finja, warum ist denn das eigentlich so mit diesen Sommergewittern?
1: Das hängt mit der Hitze zusammen. Also an so richtig heißen Tagen steigt die warme Luft nach oben, kühlt dann da ab und bildet Gewitterwolken. Und ja, passiert vor allem, wenn es richtig schwül draußen ist. Dann steckt nämlich richtig viel Energie in der Luft und die entlädt sich dann halt irgendwann in Form von Blitzen und Donner und meistens richtig starkem Regen.
0: So einfach, wie du das erklärt hast, ich könnte mich dich auch super in so einem Physik- oder Bio-Unterricht vorstellen. Danke dir dafür schon mal. Erklärt jetzt aber auch so ein bisschen wahrscheinlich dieses Gefühl vorher, wenn man da so rausgeht und dann auch denkt, hier ist irgendwas in der Luft.
1: Ja, so dieses drückende Gefühl kennen, glaube ich, sehr viele. Also oft merkt man dann auch schon direkt, wie der Himmel sich innerhalb von kürzester Zeit ändert und ja, Gewitterwolken aufziehen.
0: Und nach dem Gewitter kann man ja dann auch wieder richtig schön durchatmen.
1: Ja, da ist die Luft dann deutlich angenehmer, weil die ganze Hitze erstmal raus ist.
0: Ja, also Sommergewitter, ich finde es ja super klasse. Und ob uns ein Sommergewitter vielleicht auch in der nächsten Zeit mal erwartet, das können wir doch den fragen, der es wissen muss. Unseren AIDA Radio Wetterexperten Dominik Jung, den schnappen wir uns mal in der knappen halben Stunde hier auf AIDA Radio, eurem Urlaubsradio.

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11: Ein gutes Buch kann doch aus ein bisschen freier Zeit sofort ein kleines Urlaubsgefühl machen. Damit einen guten Morgen euch hier mit mir, Julius. Und genau deshalb habe ich nach 3 Songs wieder einen frischen Buchtipp für euch dabei. Vorher geht's aber erstmal musikalisch mit Ed Sheeran auf den Castle on the Hill. Und da

0: Im Sommer gibt's doch nichts Schöneres. Einfach mal sich raussetzen, dazu vielleicht einen leckeren Eiskaffee trinken und dann fehlt noch eine Sache. Ein gutes Buch.
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2: Bunte Holzhäuser, atemberaubende Natur, laue Sommernächte. Wenn ihr genau dieses Urlaubsfeeling sucht, dann habe ich den optimalen Buchtipp für euch. Sommerzauber am Fjord von Julie Larsen. Die Geschichte bringt euch direkt nach Trondheim. Mittendrin Frieda, eine flippige Influencerin, und Sander, ein ernster Kunsthistoriker. Beide erfüllen sich den Traum vom eigenen Laden. Allerdings müssen sie sich die Verkaufsfläche teilen, obwohl sie sich nicht leiden können. Aber als eine gemeinsame Freundin ihre Hilfe braucht, zögern beide nicht, zusammen aktiv zu werden. Das Buch Sommerzauber am Fjord sprüht nur so vor herrlichen und auch schlagfertigen Dialogen und auch der einen oder anderen Katastrophe. Aber während die beiden Hauptcharaktere sich zusammen durch skandinavische Antiquitäten wühlen, springt der Funke über. Es wird emotional und witzig, ein echter Kurztrip fürs Herz.
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0: Einen schönen Freitagmorgen euch hier auf AIDA Radio und es ist die Frage des Sommers dieses Jahr. Ja, wird's nochmal wärmer oder dürfen wir uns mal abkühlen? Das fragen wir jetzt mal den Mann, der es weiß.
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0: Dominik, diese Woche war doch jetzt wirklich...

0: Wirklich, einfach mal eine Woche zum Luft holen, oder?
1: Ja, in der Tat, wir konnten alle wieder kräftig durchlüften. Vor allem der gebeutelte Südwesten, von der großen Hitze gebeutelt, der konnte die Fenster aufreißen. Wohnungen und Häuser wurden kräftig gelüftet. Das ist auch notwendig, denn die nächste Hitzewelle steht schon bereit. Immerhin, wir nähern uns Ende Juli, Anfang August und da kommen ja, kennen wir alle, die Hundstage. Und das ist ja bekanntlich die heiße Zeit des Jahres. Und in diesem Jahr, da scheinen die Hundstage wirklich pünktlich zu sein.
0: Ja, und was heißt das denn jetzt konkret für das Wetter in den kommenden Tagen?
1: Naja, am Samstag schon mal ein erster Hitzevorgeschmack, weit verbreitet über 30 Grad, so Richtung Oberrhein, Rhein-Main-Gebiet sogar 35, 36 Grad, trockenes, sonniges Wetter. Zum Sonntag, Montag vorübergehend in Deutschland noch ein paar Schauer und Gewitter, der berühmte Tropfen auf den heißen Stein, ein bisschen kühler wieder, bevor ab Dienstag dann der neue Heatdome kommt. Von Südwesteuropa schiebt sich erneut große Hitze in unsere Richtung und das heißt ab Dienstag, Mittwoch, Donnerstag große Hitze in ganz Deutschland. Temperaturen deutlich über 30 Grad, im Westen und im Süden über 35 Grad. Einzelne Wettermodelle gehen sogar an der Spitze von bis zu 40 Grad aus, am Oberrhein vor allen Dingen, vielleicht auch in anderen Regionen. Also auf jeden Fall eine sehr spannende Wetterentwicklung. Die nächste Hitzewelle steht bereit und sie kommt pünktlich zu den Hundstagen.
0: Puh, also da dürfen wir uns wieder auf einiges einstellen, aber man muss ja auch sagen, Freibad oder ja, so ein Tag am See klingt ja auch nicht schlecht und da kann man sich auch richtig schön abkühlen. Und wenn dann noch die beste Musik für mehr Gefühl dazu kommt, geht's doch gar nicht mehr besser. 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
8: 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Es ist 9 Uhr.
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9: Und mittlerweile sind wir im Freitagvormittag angelangt. Aber nicht nur der Vormittag ist spannend bei uns, denn auch der Nachmittag bei AIDA Radio hat heute einiges vor. Steffi Enders übernimmt wieder die Primetime Show und Thorsten Joost begrüßt einen spannenden Gast im Talk. Wen ihr hier später nicht verpassen solltet, verrate ich euch in knapp 10 Minuten. Und wen ihr jetzt nicht verpassen solltet, sind Charlie Puth und Meghan Trainor mit Marvin Gaye und jetzt

0: die beste Musik für mehr Gefühl hier auf AIDA Radio. Und weiter machen wir auch gleich schon mit den Pet Shop Boys, Always on My Mind. Und was viele heute sicher auch schon im Kopf haben am Freitag, Feierabend. Und den verbringen wir doch gern mit der AIDA Radio Primetime Show und Steffi Anders und Thorsten Joost. Und Steffi, du kannst uns doch mal verraten, was uns heute Nachmittag bei euch erwartet.
1: Heute Nachmittag reisen wir mit einem eurer schönsten Urlaubsmomente ins wunderschöne Marseille. Wir werden kurz vor Feierabend und kurz vor dem Wochenende natürlich nochmal auf die Wetteraussichten gucken. Und im Primetime Show Talk ab 18 Uhr spricht Thorsten nochmal mit AIDA-Lektor Boris Henn. Es ging ja die Woche über schon über die kultige Metropolentour von AIDA. Und heute sprechen die beiden über den Start- und Zielhafen dieser Reise. Hamburg, gleichzeitig Boris Henns Heimatstadt.
0: Also besser kann doch ein Freitag-Feierabend gar nicht mehr aussehen. Also gern dabei bleiben und jetzt auch wie versprochen, die Pet Shop Boys, Always on My Mind, hier auf AIDA Radio. 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
2: Kennt ihr das? Wenn man ja vor so einer Aufgabe sitzt, draufstarrt und irgendwie geht dann gar nichts mehr. Es geht nichts voran. Genau in solchen Momenten ist dann oft eine Pause die beste Lösung. Denn unser Gehirn braucht nämlich kleine Unterbrechungen, um Informationen zu verarbeiten und um auch natürlich wieder Energie zu sammeln. Und deshalb kommen einem die besten Ideen manchmal auch gar nicht am Schreibtisch, sondern vielleicht beim Spazierengehen, beim Duschen oder gerade beim Kaffeekochen. Der Kopf, der arbeitet im Hintergrund nämlich einfach immer weiter. Eine Pause ist also nicht ein Zeitverlust. Manchmal ist eine Pause genau das, was unser Hirn gerade braucht.

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3: Mit mir, Julius. Es ist Freitagvormittag und manchmal reicht das schon als gute Nachricht. Dazu kommt jetzt noch die passende Musik für euch. Ganz entspannt Richtung Wochenende gehen wir mit Rihanna und Calvin Harris und We Found Love und direkt jetzt Teddy Swims mit Mr. Know-It-All hier auf AIDA Radio. Einen schönen Freitag euch.

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Das waren Coldplay mit Higher Power hier auf AIDA Radio. Wir haben es jetzt kurz nach 9:30 und bei vielen ist das ja so die Zeit jetzt, in der man sich die ersten kleinen Erfolge des Tages gut schreibt. Vielleicht ist die wichtigste Mail schon verschickt, vielleicht ist die Einkaufsliste fürs Wochenende schon geschrieben oder vielleicht freut man sich einfach darüber, dass heute Freitag ist. Und jetzt kommt ein Song, der seit Jahrzehnten auch genau so ein Gefühl mitgibt. Und genau das tut, was gute Musik machen soll. Gute Laune verbreiten. Hier ist Cyndi Lauper mit Girls Just Want to Have Fun an eurem Freitag hier auf AIDA Radio.

0: Daddy Yankee featuring Snow waren das mit Con Kalmer hier auf AIDA Radio. Und weiter machen wir auch gleich mit Olivia Dean. So easy to fall in love. Aber zuerst wird es für mich Zeit, hier das Mikrofon mal abzugeben. Und zwar an den Kollegen Dominik. Mit ihm geht's gleich weiter hier mit dem Abenteuer Landgang. Und Dominik, verrat uns doch mal noch schnell, wohin geht's gleich mit dir?
1: Hallo Julius, ja, wir machen uns gleich auf den Weg nach Sri Lanka und schauen uns hier die Hauptstadt Colombo an. Eine Stadt mit einer wirklich spannenden Mischung. Hier haben wir Altes und Neues vermischt und wir haben es laut, aber auch ruhig. Ein Beispiel, wir haben zum Beispiel das Marktviertel, in dem es richtig laut ist und dann natürlich einen buddhistischen Tempel, in dem es dann richtig ruhig ist. Aber Colombo hat noch viel, viel mehr zu bieten. Darüber sprechen wir gleich nach 10 bei mir in der Sendung.
0: Also bleibt gern dran für den Abenteuerlandgang zusammen mit Dominik. Für mich war es das für heute. Ich wünsche euch ein schönes Wochenende und wir hören uns dann schon am Montag wieder. Bis dahin, macht's gut.
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3: 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Es ist 10 Uhr.
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5: Hallo zusammen, schön, dass ihr mit dabei seid. Wir sind heute unterwegs und zwar in Sri Lanka und hier schauen wir uns die Hauptstadt an, Colombo. Und ich kann euch sagen, hier wird's richtig schön. Ihr hört es mit den ersten Infos dieses Ortes in knapp 7 Minuten. Jetzt erstmal Musik, die für einen echten Ohrwurmfaktor sorgt an einem Freitag. Hier ist Bebe Rexha mit New Religion.

AIDA Radio Abenteuerlandgang. Ich bin Dominik und ich sage herzlich willkommen in Sri Lanka. Ja, wer an Sri Lanka denkt, der hat oft zuerst Strände, Palmen und Teeplantagen im Kopf, ich weiß. Und dann kommt Colombo, die Hauptstadt. Und ja, die überrascht euch komplett. Denn hier fahren Tuk-Tuks durch moderne Geschäftsviertel. Neben alten Kolonialbauten stehen Hochhäuser. Und an jeder Ecke duftet es nach Curry, Zimt und frisch gebratenem Streetfood. Ja, und genau das macht Colombo so spannend, ne? Die Stadt, die fühlt sich lebendig an. Laut, bunt und eben auch voller Energie. Und das Beste, viele Highlights, die liegen hier erstaunlich nah beieinander. Erkunden wir alles. Heute hier im Abenteuerland. Und zwar starten wir gleich an einem Ort, an dem ganz Colombo am Abend zusammenkommt. Machen wir nach genau zwei Songs. Freut euch unter anderem auf David Bowie und China Girl. Jetzt aber erstmal der Mann, der mit am Start ist bei der Hanse Sail 2026 in Rostock. Hier ist Michael Schulte mit 5 AM.

Also wenn die Sonne langsam untergeht, dann gibt es in Colombo eigentlich nur einen Ort. Gullface Green. Hallo zusammen, AIDA Radio ist hier mit dem Abenteuerlandgang. Ja, das ist eine lange Promenade direkt am Indischen Ozean und genau hier treffen sich dann Familien, Freunde und Touristen zusammen. Besonders schön ist hier die Stimmung eben kurz vor Sonnenuntergang, denn dann färbt sich der Himmel orange, ja, und die Wärme des Tages, die lässt dann langsam nach. Und Gullface Green, das ist so ein Platz, ja, hier bleibt man einfach sitzen, man genießt einen kühlen Drink und beobachtet dabei einfach auch mal die Menschen, die hier langlaufen, finde ich auch immer ganz faszinierend. Und gegen 22:45, da gehen wir dann ins historische Herz von Colombo, hier auf AIDA Radio.

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8: Mit dem Dominik, hallo zusammen. Wir erkunden heute Colombo in Sri Lanka. Und hier werfen wir gleich mal den Fokus auf das Fort, also quasi das historische Herz von Colombo. In einer guten Viertelstunde hier bei mir. Schön, dass ihr dabei seid.

Abenteuerlandgang. Wir erkunden heute Colombo, die Hauptstadt Sri Lankas. Und das historische Herz von Colombo, das heißt einfach Fort. Ja, früher stand hier nämlich tatsächlich eine Festung der Portugiesen und später der Niederländer und der Briten. Und heute findet ihr hier elegante Kolonialgebäude, Banken, Cafés und eben kleine versteckte Innenhöfe. Besonders schön ist hier wirklich der Kontrast. Draußen, da wuseln die Tuk-Tuks vorbei und drinnen, da fühlt man sich dann plötzlich wie in einer ganz anderen Zeit. Und wer gerne fotografiert, der wird hier wirklich ständig anhalten wollen, denn es gibt eine ganze Menge zu sehen. Und gleich besuchen wir das Marktviertel von Colombo hier auf AIDA Radio gegen 10 nach 11. Ich bin Dominik, hi.

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2: AIDA Time. Es ist 11 Uhr.
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7: Hallo zusammen, schön, dass ihr mit dabei seid. Wir sind heute unterwegs in Sri Lanka und schauen uns hier die Hauptstadt Colombo an. Gleich geht's ins Marktviertel. In knapp 7 Minuten jetzt erstmal Musik von Miles Smith und Niall Horan. Hier ist Drive Safe.

So, jetzt wird's bunt im AIDA-Radio-Abenteuer-Landgang. Wir sind heute in Colombo in Sri Lanka und hier entdecken wir jetzt Petta. Das ist das Marktviertel in der Hauptstadt und wahrscheinlich der chaotischste Ort der Stadt. Natürlich positiv gemeint. Hier bekommt ihr Gewürze, Stoffe, Elektronik, Obst, Schmuck und Dinge, ja, von denen man vorher gar nicht wusste, dass man sie überhaupt braucht. Und die Straßen hier, die sind eng, voll und unglaublich lebendig. Besonders spannend ist der Gewürzbereich. Zimt, Kardamom, Pfeffer und Curry, die liegen hier oft säckeweise aus und die duften auch wirklich schon von Weitem. Petta, das ist kein Ort zum schnellen Durchlaufen, sondern, ja, ich würde sagen, zum Eintauchen in die Welt von Colombo. Und gleich wird's etwas ruhiger, das verspreche ich, denn wir besuchen gleich einen Tempel mitten in der Großstadt. In knapp 7 Minuten auf AIDA Radio.

AIDA Radio am Freitag. Wir erkunden Colombo heute hier im Abenteuerlandgang. Vor knapp 7 Minuten habe ich euch ja von dem ganzen Trubel im Marktviertel erzählt. Und jetzt stellt euch mal vor, nicht weit von hier, da geht's auch richtig ruhig. Gute, ja, 4 Kilometer entfernt, da liegt der Gangaramya-Tempel. Ist einer der bekanntesten buddhistischen Tempel Sri Lankas. Goldene Buddha-Statuen, kunstvolle Schnitzereien und ja, ein kleiner See sorgen sofort für eine ganz andere Atmosphäre. Spiritualität und Alltag, die kommen hier sehr gut zusammen. Die Menschen, die beten und draußen, ja, da fährt der Verkehr vorbei. Der Tempel, der zeigt auf jeden Fall eins, wie wichtig der Buddhismus für Sri Lanka ist. Und gleich geht's dann von der Ruhe ans Wasser. Ich zeige euch eben nicht genau eben diesen See, den ich gerade erwähnt habe, mitten in der Stadt. Ihr hört AIDA Radio. Ich bin Dominik. Hi.

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2: 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Mit dem Dominik, hallo zusammen. Wir sind heute zwar unterwegs in Sri Lanka, machen jetzt aber mal einen kleinen Schwenker nach Dänemark. Da kommen nämlich diese Jungs her. Kato featuring John mit Turn the Lights Off.

Schwimmen im See mitten in der Stadt. Ja, das geht in Colombo, der Hauptstadt von Sri Lanka. Hallo zusammen, ihr hört AIDA Radio Abenteuer Landgang. Die Rede ist natürlich vom Bairasee. Er ist eines der bekanntesten Wahrzeichen der Stadt. Kein Wunder, der ist nämlich ja auch quasi einer der wenigen Orte hier zur Erholung innerhalb der Stadtgrenze. Und hier könnt ihr euch dann abkühlen, mit dem Tretboot über den See schippern oder eben einfach die Ruhe genießen. Und mitten auf dem See findet ihr dann den buddhistischen Tempel, über den wir vorhin schon gesprochen haben. Ja, rund um den Bairasee, da gibt es dann auch noch viele Möglichkeiten, um was Leckeres zu essen oder auch um einen Tee zu trinken. Sri Lanka gehört nämlich zu einem der berühmtesten Teeländer der Welt. Sprechen wir gegen 10 nach 12 drüber, hier auf AIDA Radio. Ich bin Dominik, hi.

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6: AIDA Time. Es ist 12 Uhr.
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8: Hallo zusammen. Wir erkunden heute Colombo in

Sri Lanka. Und wenn wir an Sri Lanka denken, dann natürlich auch an ganz viel Tee. Denn Sri Lanka ist ja eine der berühmtesten Teeregionen der Welt. Sprechen wir ausführlicher drüber. In knapp 6 Minuten. Schön, dass ihr dabei seid.

Ich habe es ja irgendwie nie wirklich auf dem Schirm gehabt, aber Sri Lanka ist eine der berühmtesten Teeregionen der Welt. Hallo zusammen, AIDA Radio Abenteuer Landgang hier mit dem Dominik. Ja, und von hier kommt zum Beispiel der berühmte Ceylon-Tee. Der Name, der kommt vom ursprünglichen Kolonialnamen Sri Lankas und der Tee, der steht für Qualität und Tradition. Ja, überall auf Sri Lanka findet ihr Teeplantagen und die sind wirklich auf der ganzen Insel verteilt, ne? Durch die unterschiedlichen Höhenlagen zum Beispiel der Plantagen gibt es unzählige Vielfalt an Teesorten und sie alle haben einen unverwechselbaren Geschmack. Probiert diese ganzen Teesorten gerne mal aus, wenn ihr hier auf Sri Lanka seid. Ihr hört AIDA Radio und gegen 12:45 schauen wir uns dann hier nochmal den Hafen von Colombo.

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4: Hallo zusammen, wir sind heute unterwegs in Colombo in Sri Lanka und hier geht's gleich in den Hafen in einer guten Viertelstunde. Jetzt erstmal Musik von Ray Dalton, hier ist Blood Running.

AIDA Radio Abenteuerland Gang. Wir erkunden heute Colombo in Sri Lanka und hier schauen wir uns jetzt mal den Hafen dieser Millionenmetropole an. Der liegt nördlich der Innenstadt und Colombo hat sich so im Laufe der Zeit vom kleinen Fischerort zu einem wichtigen Handelshafen entwickelt. Neben Kreuzfahrtschiffen bekommt ihr hier also auch viele Containerschiffe zu sehen. Ist kein Wunder, denn hier werden auch Waren aus der ganzen Welt umgeschlagen. Schaut euch den Hafen und natürlich auch Colombo unbedingt an. Und das geht zum Beispiel Ende dieses Jahres oder auch Anfang des nächsten Jahres mit unserer Kussmundschönheit AIDA Stella. Ja, und um euch noch mehr Eindrücke von der Hauptstadt Sri Lankas zu geben, schauen wir uns gegen 10 nach 1 mal die Skyline hier etwas genauer an. 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
8: AIDA Time. Es ist 13 Uhr. 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
10: Hallo zusammen, schön, dass ihr mit dabei seid bei unserer Entdeckungstour heute in Colombo, der Hauptstadt Sri Lankas. Und hier zeige ich euch gleich die besondere Skyline. In gut 7 Minuten jetzt erstmal Musik von Loy. War vor kurzem erst noch auf der AIDA Festival Cruise. Hier ist sie mit Red Eyes.

AIDA Radio Abenteuerlandgang mit dem Dominik. Wir erkunden heute Colombo in Sri Lanka und die Stadt, die hat in den letzten Jahren eine wirklich beeindruckende Skyline bekommen. Moderne Hochhäuser, die wachsen direkt am Meer und von vielen Dachterrassen oder Hotelbars habt ihr dann wirklich einen ganz, ganz tollen Blick über die Stadt und eben auch den Indischen Ozean. Besonders bei Sonnenuntergang, da sieht man ja, wie unterschiedlich Colombo ist. Historische Viertel, grüne Seen, moderne Türme und dahinter eben das offene Meer. Das ist der perfekte Moment, einfach um die vielen Eindrücke der Stadt einmal wirken zu lassen. Ja, und gegen Viertel vor zwei sage ich euch dann nochmal, warum Colombo eigentlich ganz oft unterschätzt wird. Hier auf AIDA Radio.

Oberhausen in NRW, direkt am Zentrum. Da gibt es seit Mittwoch das neue Karls-Erlebnisdorf. Karls schafft es ja eh immer, ne? Aus der roten Erdbeere ein riesiges Erlebnis zu machen. Und AIDA-Fans, ja, die kennen die Leckereien bestimmt ja auch schon von Bord. Schließlich verbindet uns seit langem eine wirklich schöne Partnerschaft. Und für das Ruhrgebiet hat sich Karls noch ein paar, ja, richtig verrückte Highlights einfallen lassen. Da gibt es zum Beispiel das Karussell Flying Döner in echter Drehspießoptik. Das Curryversum, wo man auf Currywurst reitet und kulinarisch sogar, ja, echten Erdbeerdöner im roten Fladenbrot. Für die Kids gibt es natürlich auch die klassische Erdbeerraupenbahn, das Pipi-Kaka-Land mit Riesen-Klo-Rutsche und riesige Kletter- und Hüpfburgen. Also der Eintritt, der ist ins Erlebnisdorf auf jeden Fall wie gewohnt frei und ich wünsche euch ganz viel Spaß, wenn ihr am ersten Wochenende mit dabei seid im neuen Karls-Erlebnisdorf in Oberhausen in Nordrhein-Westfalen.

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3: Hallo zusammen, schön, dass ihr mit dabei seid. Wir erkunden heute Colombo, die Hauptstadt Sri Lankas. Und ich sag euch gleich mal, warum diese Stadt eigentlich ja viel zu oft unterschätzt wird. In einer guten Viertelstunde jetzt erstmal Musik für euch mit ganz viel Sommerfeeling. Kygo, Khalid und Griffin mit Save My Love.

Colombo, die Hauptstadt Sri Lankas, die haben wir heute erkundet hier im AIDA Radio Abenteuerlandgang. Ist keine Postkartenstadt mit einem einzigen berühmten Wahrzeichen. Nee, die Überraschung, die liegt hier eher in der Mischung. Streetfood und Tempel, Märkte und Meeresbrise, Kolonialgeschichte und Modernität.

Und genau deshalb bleibt die Stadt vielen Reisenden so stark in Erinnerung. Man kann morgens einen buddhistischen Tempel besuchen, mittags lecker essen gehen, nachmittags am Beira Lake spazieren und abends dann am Galle Face Green den Sonnenuntergang erleben. Schaut euch Colombo unbedingt mal an. Montag geht's dann nach Santorini in Griechenland, hier im Abenteuerlandgang auf AIDA Radio. Ich bin Dominik und wünsche euch ein schönes Wochenende.

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1: 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Es ist 14 Uhr. 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
3: Und gerade eben kam die Nachricht rein, Teddy Swims tourt nächstes Jahr durch die großen Hallen in Deutschland. Er kommt im März nach Hamburg, Berlin und Köln. Karten gibt's ab Mittwoch nächste Woche. Wir feiern jetzt schon mal mit ihm vor. Mr. Know-It-All, Teddy Swims hier bei AIDA Radio. Euer Urlaubsradio.

mit der unvergessenen Whitney Houston reisen wir zusammen ins Wochenende. AIDA Radio ist hier, euer Urlaubsradio. 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Läuft doch! 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
12: Schöne Grüße nach Frankfurt am Main. Morgen kommt unser Freund Kamra zu euch zum Osthafen Festival. Wir feiern jetzt schon mal mit ihm rein ins Wochenende. Be Mine. Schönen Start ins Wochenende mit Kamra und AIDA Radio, euer Urlaubsradio.

Miles Smith geht schön lässig durch den Freitag. AIDA Radio ist hier, euer Urlaubsradio. Jetzt mit der zauberhaften Stimme von Emily Sunday. Read all about it. Kommt schön entspannt ins Wochenende mit AIDA Radio, euer Urlaubsradio.

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8: 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Es ist 15 Uhr.
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11: Unser Freund Ed Sheeran tourt ja gerade durch die USA. Morgen Abend ist er in Santa Clara. Da sind am Abend immer so 26 Grad. Ach ja, Temperaturen, von denen wir bei uns zu Hause nur träumen können. Ja, jetzt reisen wir aber erstmal mit Ed und seinem Hit Sapphire in Richtung Wochenende. Kommt gut durch den Freitag mit Ed Sheeran und AIDA Radio, euer Urlaubsradio.
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heute Ausflug in die 80er mit Bananarama hier bei AIDA Radio, euer Urlaubsradio. Und wir reisen direkt weiter durch den Freitag rein ins Wochenende, gleich mit Kesha und ihrem 2010er Hit TikTok. Unsere Freundin aus Dies ist auch noch mit dabei und weiter geht's mit Tampa City Self-Aware. Kommt entspannt ins Wochenende mit AIDA Radio, euer Urlaubsradio.

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2: Wir starten mit der Kandidatin für den Titel Club Sommerhit 2026 in den Freitagnachmittag. Bebe Rexha, New Religion. Bebe hat sich einfach einen Teil aus dem 2000er-Hit von Faithless, Insomnia, geschnappt. Ihr wisst schon, I can't get no sleep. Ganz genau. Und raus kommt das hier. Darf auf keiner Strandparty fehlen. Bebe Rexha hier bei AIDA Radio, euer Urlaubsradio. Schönen Start ins Wochenende.

0: dem 80er von Kenny Loggins geht's ins Wochenende hier bei AIDA Radio, euer Urlaubsradio. Na, gleich vier. Das heißt, gleich begleiten euch Steffi und Thorsten durch den Freitagnachmittag. Was passiert bei euch gleich in der AIDA Radio Primetime Show?
1: Heute Nachmittag reisen wir mit einem eurer schönsten Urlaubsmomente ins wunderschöne Marseille. Wir werden kurz vor Feierabend und kurz vor dem Wochenende natürlich nochmal auf die Wetteraussichten gucken. Und im Primetime Show Talk ab 18 Uhr spricht Thorsten nochmal mit AIDA-Lektor Boris Henn. Es ging ja die Woche über schon über die kultige Metropolentour von AIDA. Und heute sprechen die beiden über den Start- und Zielhafen dieser Reise. Hamburg, gleichzeitig Boris Henns Heimatstadt.
0: Und ich wünsche euch einen zauberhaften Start ins Wochenende. Tschüss und Ahoi, sagt Arne Wag.

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8: 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Es ist 16 Uhr. 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
10: Hier geht's mit Musik für mehr Gefühl Richtung Wochenende und ein ganz besonderes Reiseziel lockt auch wieder in Argentinien. Und das besuchen wir in 10 Minuten in unserem Reisewetter.
11: Passe!

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1: Während sich nach einer kleinen Pause zumindest in den meisten Teilen Deutschlands heute wieder der Sommer zurückgemeldet hat, machen wir jetzt einen kleinen Winterausflug. Wir haben nämlich Temperaturen um den Gefrierpunkt und dazu einen Mix aus Sonne und Wolken in Ushuaia, der südlichsten Stadt der Welt, ganz am südlichsten Zipfel von Argentinien. Und ich bin mir sicher, ihr werdet begeistert sein von einem Besuch des Nationalparks Tierra del Fuego, wo dichte Wälder, schroffe Berge und die Küste des Beaglekanals aufeinandertreffen. Direkt vor der Stadt könnt ihr eine spektakuläre Bootstour auf dem Beaglekanal unternehmen, vorbei an Seelöwen, Kormoranen und Leuchttürmen. Und mit der historischen Ende der Weltbahn, dem Tren del Fin de Mundo, könnt ihr den Spuren der ersten Siedler durch die beeindruckende Landschaft Patagoniens folgen. 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Die startet ja am 18. Oktober in Hamburg und ist auch in Einzeletappen buchbar. 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Und hier auf AIDA Radio geht's weiter mit Musik für mehr Gefühl vom King of Pop. Hier ist The Way You Make Me Feel.

Ava Max mit Kings and Queens auf AIDA Radio. Eins der vielen Beispiele für Songs von früher, die hergenommen werden, neu aufbereitet und dann wieder zurück in die Charts kommen. Denn Ava Max hat sich für Kings and Queens bedient an Bon Jovis Kulthit You Give Love a Bad Name. Und jetzt haben wir hier in der Primetime Show ein weiteres Beispiel. Es geht um einen Klassiker aus dem Jahr 1982. Damals hieß er Bam Bam. Jetzt kamen die französischen DJs Ugel und Solto daher und haben das Ganze neu interpretiert. Jetzt heißt der Song Jamaican. Jetzt hier auf AIDA Radio, eurem Urlaubsradio.

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6: Steffi Enders ist hier für euch an diesem Freitagnachmittag. Ich darf euch mit jeder Menge Musik für mehr Gefühl ins Wochenende begleiten. Und da steht die Queen der aktuellen Musikwelt schon in den Startlöchern, Taylor Swift. Sie genießt ja gerade ihr frisches Eheglück. Vor wenigen Wochen hat sie ihren Liebsten Travis Kelce in einer Wahnsinnszeremonie im New Yorker Madison Square Garden für rund 20 Millionen Dollar geheiratet. Ja, und ich denke, jetzt wird wahrscheinlich noch ein bisschen geflittert. Mal schauen, wann neue Musik von ihr kommt. Bis dahin hören wir ihre bisherigen Hits, wie den hier, Opalites.

0: Sheeran hat uns beehrt an diesem Freitagnachmittag in der AIDA Radio Primetime Show. Ja, der geht nicht nur die Woche jetzt langsam aber sicher ins Finale, sondern später auch der Primetime Show Talk ab 18 Uhr mit Thorsten.
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9: 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Es ist 17 Uhr. 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
10: Wir kratzen ja jetzt förmlich schon am Wochenende und damit wir da genau Bescheid wissen, was das Wetter betrifft, wird gleich unser AIDA-Radio-Wettermann Dominik Jung zu Wort kommen. Und so viel kann ich schon mal versprechen, in 10 Minuten wird es richtig hitzig. Und hitzige Musik hören wir jetzt auch von Alex Warren. Hier ist er mit seinem Fever Dream.

0: Ihr seid hier mit uns von AIDA Radio auf dem Weg ins Wochenende. Und was ihr da planen könnt so in Sachen Wetter, das erfahren wir jetzt.
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0: Ja, Dominik, in dieser Woche gab es kühlere Temperaturen. Es gab mal Zeit und Möglichkeit zum Durchschnaufen nach teils großer Hitze. Aber jetzt kommt der Sommer wieder zurück und es stehen ja auch die Hundstage an. Was bedeutet das wettertechnisch genau?
2: Naja, am Samstag schon mal ein erster Hitzevorgeschmack, weit verbreitet über 30 Grad, so Richtung Oberrhein, Rhein-Main-Gebiet sogar 35, 36 Grad, trockenes, sonniges Wetter. Zum Sonntag, Montag vorübergehend in Deutschland noch ein paar Schauer und Gewitter, der berühmte Tropfen auf den heißen Stein, ein bisschen kühler wieder, bevor ab Dienstag dann der neue Heatdome kommt. Von Südwesteuropa schiebt sich erneut große Hitze in unsere Richtung und das heißt ab Dienstag, Mittwoch, Donnerstag große Hitze in ganz Deutschland. Temperaturen deutlich über 30 Grad, im Westen und im Süden über 35 Grad. Einzelne Wettermodelle gehen sogar an der Spitze von bis zu 40 Grad aus, am Oberrhein vor allen Dingen, vielleicht auch in anderen Regionen. Also auf jeden Fall eine sehr spannende Wetterentwicklung. Die nächste Hitzewelle steht bereit und sie kommt pünktlich zu den Hundstagen.
0: Ja, und zwar mit geballter Ladung sozusagen wieder große Hitze bei uns in Deutschland. Aber jetzt haben wir wenigstens ein bisschen Zeit, uns darauf einzustellen. In diesem Sinne, danke für die Aussichten, Dominik. Yeah.

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1: Genau richtig zur Einstimmung aufs Wochenende schwelgen wir jetzt in einem eurer schönsten Urlaubsmomente, die ihr uns immer gerne schicken könnt. 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
12: Mit mir, Steffi Enders, geht es jetzt langsam in ein sommerliches Wochenende. Und sonnige Musik habe ich jetzt auch für euch, nämlich mit mallorquinischen Wurzeln. Hier ist Nico Santos und All Time High.

0: Wochenende ist da. Ja, also fast. Auf jeden Fall macht sich schon Wochenendstimmung bereit. Ja, und hier auf AIDA Radio begrüßt euch morgen früh wieder Carsten im Wochenende ab 7. Hi.
1: Ja, schönen Freitag und einen guten Start ins Wochenende wünsche ich. Und ich meine ganz ehrlich, jetzt, wo wir einen neuen Bundestrainer haben, wo der Kloppo das macht, da kann es ja nur ein gutes Wochenende werden, oder? Morgen früh ab 7 Uhr freue ich mich auf euch mit dabei. Unter anderem ein absolut cooler Sonnencreme-Hack. Sieht ein bisschen komisch aus vielleicht, aber dafür verbrennt der Rücken wenigstens nicht. Denn nicht immer hat man ja jemanden dabei, der einem den Rücken eincremen kann. Und damit der nicht so richtig rot wird, habe ich da einen ganz witzigen Trick für euch. Außerdem sind unsere AIDA Küchenchefs wieder am Start mit einem neuen, fruchtigen und frischen Lieblingsrezept zum Nachkochen. Und natürlich werden wir mit dem Reisewetter auch wieder die Welt bereisen. Und das diesmal in eine etwas kühlere Region. 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
0: Wir freuen uns auch, Carsten. Und auf den Sonnencreme-Hack kann ich schon sagen, könnt ihr sehr gespannt sein. Ist eine verrückte, aber sehr wichtige Angelegenheit. Gerade jetzt am Wochenende, wo der Sommer, die Sonne und die heißen Temperaturen zurückkommen. Ein schönes Wochenende.

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5: 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Es ist 18 Uhr.
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8: Schön, dass ihr mit dabei seid. Starten wir gemeinsam rein in Richtung Wochenende. Ist ja schon quasi, es steht vor der Tür. Sagen wir doch so, wie es ist. Es steht vor der Tür. Dazu für euch richtig viel gute Laune-Songs. Musik, die an Urlaub erinnert. Bruno Mars gleich mit I Just Might. Oder hier Kygo mit Khalid und Griffin. Save My Love. Guten Start rein in euren wohlverdienten Feierabend und in Richtung Wochenende.

0: 18.10. AIDA Radio hier. Euch allen einen schönen Freitag. Heute noch einmal bei mir zu Gast Boris Henn, auf den ich mich freue. Er ist Lektor an Bord der AIDA-Schiffe und wir sprechen ganz speziell über die Metropolentour, ja schon die ganze Woche über. Zu dieser Tour gibt es auch das Buch Moffenkind. Boris, warum passt das so gut zur Einstimmung auf eine Metropolenreise?
1: Das ist das Buch, das eigentlich für die Metropolentour entstanden ist, der erste AIDA-Kreuzfahrt-Krimi. Und das war damals ein Teil unserer Überlegungen, was könnte man machen eben für diese erste Jungfernreise, für diese erste Fahrt von AIDA Prima.

0: dann ja im Wesentlichen für die Metropolentour eingesetzt wurde am Anfang. Und dann gab es eben eine Idee, eben einen Krimi zu kreieren, der genau auf dieser Route spielt, den du dann eben lesen kannst, während du auf dem Schiff bist. Und wir wissen ja, Krimis sind die beliebteste Lektüre auf Kreuzfahrtschiffen. Und werden natürlich auch gerne benutzt, um dann die um dann die Liegen zu reservieren und die Handtücher nicht wegfallen zu lassen. Aber die meisten Leute lesen die Krimis ja auch. Und dann hat AIDA sich eben überlegt, okay, das würden wir uns wünschen. Und war ich ein Teil des Teams, das sich eben darüber Gedanken gemacht hat. Und Jörg Böhm war der Autor dieses AIDA-Kreuzfahrt-Krimis, der auf der Route spielte. Und die Aufgabe war es damals eben, wie kann man einen Krimi kreieren, der jetzt in Hamburg und in Southampton und in Le Havre und in Brügge und in Rotterdam, in dem Fall sogar Amsterdam, eben spielt. Ja, eine wirklich spannende Geschichte, die auch was mit meiner Familiengeschichte zu tun hat.
1: Worum es genau geht, das hört ihr in einer guten halben Stunde hier im Primetime Show Talk auf AIDA Radio. 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

0: Schön, dass ihr mit uns in den Freitagabend startet. Das ist Primetime Show, der Talk in dieser Woche mit dem Lektor Boris Henn. Boris kennt die Metropolentour seit vielen Jahren und deswegen sprechen wir auch speziell darüber. An- und Abfahrt dieser Tour ist Hamburg, deutscher Hafen, für viele eine kurze Anreise, und es ist vor allem auch deine Heimatstadt, Boris.
1: Einen ersten Eindruck bekommst du natürlich, wenn du mit dem Schiff Hamburg verlässt, abends um 17 Uhr und siehst ganz, ganz viel am Ufer der Elbe, wenn man dann, ja, zum Beispiel in Blankenese vorbeifährt, am Treppenviertel oder aber eben auch in Wedel, wo die Schiffe begrüßt und verabschiedet werden. Aber es ist eben toll, sich für die Stadt selber auch noch ein bisschen Zeit zu nehmen. Es gibt die wunderbare Hafen City, es gibt die alte Speicherstadt, es gibt das Miniaturwunderland, diese großartige, ja, es ist ja mehr als eine Modelleisenbahn eigentlich, die man übrigens auch an Bord erleben kann, mit einer Virtual-Reality-Brille. Da kann man nämlich durch das Miniaturwunderland geschrumpft durchlaufen. Aber in Wirklichkeit sieht das natürlich auch ganz, ganz toll aus. Unbedingt besuchen den Bunker in St. Pauli, der alte Flakbunker, der ein großer Park geworden ist. Und einmal durch den alten Elbtunnel laufen, der wunderschön ist. Und dann von der anderen Seite mit einem kühlen Bier und einem Fischbrötchen in der Hand die Skyline von Hamburg bewundern.
0: Ja, schon was Besonderes. Ich durfte das selbst oft erleben, als ich noch an Bord gearbeitet habe. Diese Ausfahrt auf der Elbe, das ist schon wirklich was ganz, ganz Besonderes. Hier ist AIDE Radio, das ist Primetime Show, der Talk, jetzt mit Musik für mehr Gefühl. Snow Patrol und Chasing Cars.

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5: Ich bin Thorsten Joost, hallo, schönen Start in den Feierabend. Heute am Freitag, Boris Henn, mein Gast der Woche, und der hat gleich einen Buchtipp für uns. Also eigentlich sprechen wir die Woche über die Metropolentour und über den Job von Boris bei AIDA. Er ist nämlich Lektor an Bord der Schiffe. Er hat aber auch beim ersten AIDA-Krimi mitgewirkt, und das ist Moffenkind. Und warum dieses Buch so gut zur Metropolentour passt, das erfahrt ihr in wenigen Augenblicken in den nächsten 10 Minuten hier auf AIDA Radio. 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

0: Das ist AIDA Radio. Schönen Freitag euch allen. In dieser Woche ist der Lektor Boris Henn zu Gast. Wir sprechen über die Metropolentour. Die hat Boris als Lektor schon oft begleitet. Und AIDA hat vor vielen Jahren auch ein Buch passend zur Metropolentour herausgebracht. An dem hat Boris auch mitgewirkt. Moffenkind, das ist der erste AIDA-Krimi. Und ja, du hast uns vorhin schon erzählt, dass da so ein wenig deine Familiengeschichte mit drin ist. Worum geht's?
1: Einen ersten Eindruck bekommst du natürlich, wenn du mit dem Schiff Hamburg verlässt abends um 17 Uhr und siehst ganz, ganz viel am Ufer der Elbe, wenn man dann ja zum Beispiel in Blankenese vorbeifährt, am Treppenviertel oder aber eben auch in Wedel, wo die Schiffe begrüßt und verabschiedet werden. Aber es ist eben toll, sich für die Stadt selber auch noch ein bisschen Zeit zu nehmen. Es gibt die wunderbare Hafen City, es gibt die alte Speicherstadt, es gibt das Miniaturwunderland, diese großartige, ja, es ist ja mehr als eine Modelleisenbahn eigentlich, die man übrigens auch an Bord erleben kann, mit einer Virtual-Reality-Brille. Da kann man nämlich durch das Miniaturwunderland geschrumpft durchlaufen, aber in Wirklichkeit sieht es natürlich auch ganz, ganz toll aus. Unbedingt besuchen den Bunker in St. Pauli, der alte Flakbunker, der ein großer Park geworden ist, und einmal durch den alten Elbtunnel laufen, der wunderschön ist, und dann von der anderen Seite mit einem kühlen Bier und einem Fischbrötchen in der Hand die Skyline von Hamburg bewundern.
0: Wenn ihr mehr darüber hören wollt, hört rein in den Podcast AIDA Radio Primetime Show. 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Abonniert ihn am besten, dann verpasst ihr auch keine Folge. Montag dann eine neue Folge und Ausschnitte auch wieder zwischen 18 und 19 Uhr hier auf AIDA Radio. Euch allen ein schönes Wochenende. Feiert das Leben. Ich bin Thorsten Just und wir hören uns. Bis dann. Servus.

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10: 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Es ist 19 Uhr. 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
3: 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Es ist 20 Uhr.

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1: AIDA Time. Es ist 21 Uhr. 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
2: 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Es ist 22 Uhr. 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
1: 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Es ist 23 Uhr.

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1: AIDA Time. Es ist 0 Uhr.
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3: 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Es ist 1 Uhr.
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1: 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Es ist 2 Uhr.
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